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0: vor sechs. Und jetzt die Nachrichten. 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
1: 200 Jugendliche holen sich Infos über Maturaball. Starkes Erdbeben in Panama, mit Schäden, aber ohne Tote. Das Wetter wird heute wechselhaft und morgen schön. Ich bin Sabrina Fleischmann, guten Morgen.
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1: Einen Maturaball organisieren erfordert Zeit und Aufwand. Damit der Ball erfolgreich wird, braucht es eine gute Vorbereitung. Und dafür gibt es Unterstützung für die Jugendlichen. Im Neuteckpark wurde gestern ein Informationstag für sie abgehalten. 200 Schülerinnen von Berufs- und Oberschulen haben daran teilgenommen. Themen waren bürokratische Auflagen, Sicherheit, Finanzen, Haftung, Musikrechte und Marketing. Stress, Ängste und Trauer gehören zum Leben. Wenn die Belastungen aber zu groß werden, sollte man sich rechtzeitig Hilfe holen. Dieser Appell kommt von Gesundheitslandesrat Hubert Messner zum heutigen Welttag der psychischen Gesundheit. Unterstützung zu suchen sei keine Schwäche, sondern ein wichtiger Schritt, sagt Messner. Und in Südtirol gibt es viele Dienste, die bei psychischen Krisen professionelle Hilfe bieten. Die neue Seniorenbeauftragte Vera Tronti-Harpf baut ihre Dienste aus. Ab Mitte Oktober hält sie auch im Finchgau Sprechstunden ab, und zwar in Schlanders und in Mals. Die Beratungen richten sich an alle ab 65 Jahren, man muss sich aber vorher anmelden, telefonisch oder über E-Mail. Ein heftiges Erdbeben hat Panama erschüttert. Es hatte die Stärke 7,7. Dabei sind Schäden an Gebäuden entstanden, aber es gibt keine Todesopfer. Auch eine Tsunami-Warnung konnte wieder aufgehoben werden. Zum Sport. In der Eishockey League war es kein guter Freitag für die Südtiroler Clubs. Sie haben zwei Auswärtsniederlagen kassiert. Der HC Falkensteiner Pustertal ist in Linz mit 2:5 untergegangen. Und der HCB Südtirol Alberia hat gegen Villach verloren mit 3:4 nach Verlängerung. Der HCB bleibt aber Tabellenführer. Die Pusterer Wölfe liegen auf Rang 6.
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1: Der Start in den Samstag ist teilweise trüb mit Hochnebel, sonst ist es am Vormittag noch teilweise sonnig. Vom Finchgau her sind aber Wolken im Anmarsch und am Nachmittag können sie auch ein paar Regenschauer mitbringen. Die Temperaturen erreichen maximal 20 Grad. Jetzt in der Früh ist es kühl. In Toblach werden 6 Grad gemessen, in Freienfeld 8, in St. Martin in Passaia 11. St. Valentin auf der Heide meldet 7 und Wolkenstein 5 Grad. Der Sonntag wird morgen sonnig und mild.
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1: Guten Morgen, ich bin Sabrina Fleischmann. Ein Maturaball muss gut vorbereitet sein, damit er erfolgreich ist. Zur Unterstützung der Klassen wurde jetzt ein Infotag in Bozen organisiert. 200 Schülerinnen und Schüler haben daran teilgenommen. Früh hinschauen und früh helfen, das ist die Botschaft von Landesrat Hubert Mister zum heutigen Welttag der psychischen Gesundheit. Er ruft dazu auf, sich bei psychischen Krisen rechtzeitig Hilfe zu holen. Die neue Seniorenbeauftragte Vera Tronti-Harp hält ab Mitte Oktober auch im Finchgau Sprechstunden ab, und zwar in Schlanders und in Mals. Die Beratungen richten sich an alle ab 65 Jahren, man muss sich aber vorher anmelden. Ein heftiges Erdbeben hat Panama erschüttert. Es werden Schäden an Gebäuden gemeldet, aber keine Todesopfer. Auch eine Tsunami-Warnung konnte wieder aufgehoben werden. In der Eishockey League gab es gestern Abend zwei Auswärtsniederlagen für die Südtiroler Clubs. Der HC Pustertal hat gegen Linz mit 2:5 verloren und der HCB Südtirol Alberia musste sich Villach mit 3:4 nach Verlängerung geschlagen geben.
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0: 10 vor 7. Und jetzt die Nachrichten.
1: Psychische Krisen, es gibt Hilfe. USA kaufen Diesel aus Russland. Das Wetter von Sonne bis Regen ist heute alles dabei. Ich bin Sabrina Fleischmann, guten Morgen.
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1: Stress, Ängste und Trauer gehören zum Leben. Wenn die Belastungen aber zu groß werden, sollte man sich rechtzeitig Hilfe holen. Dieser Appell kommt von Gesundheitslandesrat Hubert Messner zum heutigen Welttag der psychischen Gesundheit. Unterstützung zu suchen sei keine Schwäche, sondern ein wichtiger Schritt, sagt Messner. Als erste Anlaufstelle bietet das psychologische Krisentelefon rund um die Uhr Beratung für Betroffene und Angehörige. Dazu kommt noch eine Reihe von weiteren Diensten, die bei psychischen Krisen professionelle Hilfe bieten. Ein Maturaball ist ein einmaliges Erlebnis für jede Schulklasse. Damit er erfolgreich wird, braucht es eine gute Vorbereitung und Planung. Und dafür gibt es Unterstützung für die Jugendlichen. Im Neudeckpark wurde gestern ein Informationstag für sie abgehalten. 200 Schülerinnen und Schüler haben daran teilgenommen. Themen waren bürokratische Auflagen, Sicherheit, Finanzen, Haftung, Musikrechte und Marketing. US-Präsident Donald Trump hat einen Dieseldeal mit dem russischen Präsidenten Putin vereinbart. Russland wird demnach hunderttausende Tonnen Diesel an die USA liefern. Damit will Trump vor den Zwischenwahlen im November die Spritpreise senken und bei den Wählern punkten. Der ukrainische Präsident Zelensky hat die Vereinbarung kritisiert, denn damit werden auch die Sanktionen gegen Russland vorübergehend aufgehoben. Eigentlich sollten die russischen Öl- und Gasexporte stärker eingeschränkt werden, mit denen Russland den Krieg gegen die Ukraine finanziert. Jetzt ist aber das Gegenteil der Fall. Ein heftiges Erdbeben der Stärke 7,7 hat Panama erschüttert und die Menschen in Panik versetzt. Es gibt Schäden an Gebäuden, aber keine Todesopfer. Auch eine Tsunami-Warnung konnte wieder aufgehoben werden. Zum Sport. In der Eishockey League haben die Südtiroler Clubs bei den Freitagsspielen Auswärtsniederlagen kassiert. Der HC Pustertal musste sich in Linz mit 2:5 geschlagen geben und der HCB Südtirol Alberia hat gegen Villach mit 3:4 nach Verlängerung verloren. Der HCB bleibt aber Tabellenführer, die Pusterer Wölfe liegen auf Rang 6. Die Sonne hat heute nicht viel zu melden, gleich die genauen Aussichten fürs Wochenende.
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1: Über vielen Tälern liegt Hochnebel, sonst geht sich am Vormittag noch etwas Sonne aus. Am Nachmittag werden die Wolken dichter und auch ein paar Regenschauer sind dabei. Die Temperaturen erreichen maximal 20 Grad. Jetzt in der Früh hat es in Bozen und Meran 13 Grad, Brixen-Melle 12, in Bruneck und Sterzing sind es 7 und in Schlanders 10 Grad. Morgen am Sonntag erwartet uns schönes Herbstwetter mit viel Sonne und wenigen harmlosen Wolken.
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8: Einen schönen guten Abend wünscht Deborah Gärtner aus der Landesverkehrsmeldezentrale. Brenner Autobahn. In Richtung Süden ist die Einfahrt Brixen fahren von 22 bis 6 Uhr wegen Arbeiten gesperrt. Pustertaler Stadtstraße. Bei St. Lorenzen ist der Tunnel Sonnenburg wegen Arbeiten heute Nacht von 20 Uhr bis 5 Uhr früh gesperrt. Auch die Umfahrung vom Mühlbach ist wegen Tunnelarbeiten heute Nacht von 20 Uhr bis 6 Uhr früh gesperrt. Die Umleitungen sind ausgeschildert. Allen unterwegs eine gute und sichere Fahrt.
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2: Ein schweres Erdbeben erschüttert am 10. Oktober 1980 den Norden Algeriens. Über 20.000 Menschen verlieren ihr Leben. 10. Oktober 1970. Die Fidschi-Inseln erlangen ihre Unabhängigkeit. Genau 96 Jahre zuvor hatte Häuptling Kakobau die Inseln an die Engländer abgetreten. 10. Oktober 1961. Nach Abschluss der Bauarbeiten beginnt man mit der Elektrifizierung des 5.500 Kilometer langen Streckenabschnitts der Transsibirischen Eisenbahn zwischen Moskau und dem Baikalsee. Die Bahnstrecke erstreckt sich über eine Länge von insgesamt 9.300 Kilometern von Moskau bis an den Pazifik nach Wladiwostok. 10. Oktober 1957. In der englischen Stadt Windscale ereignet sich ein Nuklearunfall. Es werden erhebliche Mengen Radioaktivität freigesetzt. Mindestens 30 Personen kommen ums Leben. 10. Oktober 1935. In New York wird George Gershwins amerikanische Volksoper Porgy and Bess uraufgeführt. Schauplatz der Liebesgeschichte des verkrüppelten Bettlers Porgy und der schönen Bess ist eine heruntergekommene schwarzen Siedlung am Meer. 10. Oktober 1919. Das Annexionsgesetz tritt in Kraft. Südtirol wird offiziell Bestandteil Italiens. 10. Oktober 1913. US-Präsident Wilson, der Bauherr des Panama-Kanals, sprengt aus einer Distanz von 6.500 Kilometern die Sperre des Gamboa-Staudamms. Damit war die Wasserwegverbindung zwischen Atlantischem und Pazifischem Ozean frei. Die Schiffspassage zwischen New York und San Francisco verkürzte sich um 14.581 Kilometer.
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1: Guten Morgen, ich bin Sabrina Fleischmann. US-Präsident Donald Trump hat einen Dieseldeal mit dem russischen Präsidenten Putin vereinbart. Russland wird hunderttausende Tonnen Diesel an die USA liefern. Der ukrainische Präsident Zelensky kritisiert die Vereinbarung, weil Russland damit wieder mehr Geld für den Krieg gegen sein Land hat. Ein erfolgreicher Maturaball braucht gute Vorbereitung und Planung. Zur Unterstützung der Klassen wurde gestern ein Infotag in Bozen organisiert. 200 Schülerinnen und Schüler haben daran teilgenommen. Psychische Krisen können jeden treffen. Entscheidend sei, sich rechtzeitig Hilfe zu holen. Das ist die Botschaft von Landesrat Hubert Messner zum heutigen Welttag der psychischen Gesundheit. Er verweist auf das psychologische Krisentelefon, das rund um die Uhr erreichbar ist. In Meran wird doppelt gefeiert. Das 120-jährige Bestehen des Nobelhotels Palace und Fußballlegende Zinedine Zidane. Er kommt seit vielen Jahren zum Urlaub nach Meran. Und dafür wird er heute von der Gemeinde geehrt. In der Eishockey League sind die Auswärtsspiele für beide Südtiroler Clubs mit Niederlagen zu Ende gegangen. Der HC Pustertal hat gegen Linz mit 2:5 verloren und der HCB Südtirol Alberia musste sich Villach mit 3:4 nach Verlängerung geschlagen geben. Der HCB bleibt aber an der Tabellenspitze.
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2: Guten Morgen, mit den aktuellen Aussichten begrüßt Sie Günter Geier. Ja, die sind für heute ziemlich wechselhaft. In vielen Tälern beginnt der Tag bewölkt mit Hochnebel, sonst ist es noch recht sonnig. Im Tagesverlauf ziehen von Westen her dann dichtere Wolkenfelder auf und am Nachmittag sind auch ein paar Regenschauer dabei. Die Höchstwerte reichen von 15 bis 20 Grad, auf den Bergen in 2000 Metern Werte um 7 Grad. Morgen scheint dann wieder verbreitet die Sonne mit ein paar harmlosen Wolken und auch in der nächsten Woche bleibt uns das sonnige Herbstwetter erhalten. Jetzt noch die Temperaturen von 7 Uhr. In Meran und Auer 14 Grad, Bozen 13, Brixen 12, in Schlanders 10, in Bruneck und in Sterzing 7, Dober 6, auf der Blose 2 Grad, dazu Nordwind mit 5 km pro Stunde, am Reschen und am Brenner 7, Innsbruck 11, Lienz 9 und in Trient 15 Grad.
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0: 10 vor 8. Und jetzt die Nachrichten.
1: Hilfe bei psychischen Problemen. KI ist nicht genug. Ukraine kritisiert Diesel-Deal zwischen USA und Russland. Das Wetter bringt uns heute Sonne, Wolken und auch Regen. Ich bin Sabrina Fleischmann. Guten Morgen.
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1: Immer mehr Menschen suchen Rat und Hilfe im Internet, wenn sie psychische Probleme haben. Die künstliche Intelligenz hat aber ihre Grenzen und kann das persönliche Gespräch nicht ersetzen. Es brauche Menschen und leicht erreichbare Anlaufstellen, die zuhören und begleiten. Das sagt der Südtiroler Jugendring zum heutigen Welttag der psychischen Gesundheit. Er bietet für Jugendliche eine kostenlose und vertrauliche Beratung und ruft dazu auf, sich Unterstützung zu holen. Meran feiert an diesem Wochenende das 120-Jahr-Jubiläum des Nobelhotels Palace mit einem besonderen Ehrengast. Es ist Fußballlegende Zinedine Zidane, derzeit Trainer der französischen Nationalmannschaft. Er kommt seit vielen Jahren nach Meran und ist regelmäßig Gast im Palace. Heute Vormittag wird er dafür von der Gemeinde geehrt. Am Dienstagvormittag werden in ganz Südtirol die Sirenen heulen. Es wird ein landesweiter Zivilschutzprobealarm abgehalten. Dabei wird geprüft, ob alle 570 Sirenen funktionieren. Außerdem wird die Bevölkerung darauf vorbereitet, was im Ernstfall zu tun ist. US-Präsident Trump liebt Deals und Russland macht da keine Ausnahme. Trump hat mit dem russischen Präsidenten Putin die Lieferung von Hunderttausenden Tonnen Diesel vereinbart. Dazu werden die US-Sanktionen gegen Russland vorübergehend aufgehoben. Ursula Winkler mit den Einzelheiten.
2: Washington hat eben erst schärfere Sanktionen gegen Russland beschlossen, die genau gegen die Öl- und Gasexporte zielen, die Moskaus Kriegskasse klingeln lassen. Aber US-Präsident Trump steht innenpolitisch unter Druck. Die Spritpreise sind stark gestiegen und die wichtigen Zwischenwahlen stehen an. Laut Trump sollen mehr als 300.000 Tonnen Diesel für die USA und den Weltmarkt jetzt zur Verfügung gestellt werden, später mehr.
1: Aus der Ukraine kommt scharfe Kritik. Präsident Zelensky spricht von einer Investition in den Krieg gegen sein Land. Mit den Einnahmen aus den Dieselexporten könnte Russland den Krieg verlängern. In der Eishockey League hat der HC Bustertal gestern eine Auswärtsniederlage kassiert. Die Busterer Wölfe mussten sich in Linz mit 2:5 geschlagen geben. Und der HCB Südtirol hat gegen Villach mit 3:2 nach Verlängerung verloren, bleibt aber an der Tabellenspitze. Das Wetter ist heute bunt gemischt. Die Einzelheiten gibt's gleich.
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1: Am Vormittag geht sich zwischen Hochnebel und Wolken etwas Sonne aus. Am Nachmittag wird es dann trüb und teilweise nass bei gedämpften Temperaturen. Die Höchstwerte schaffen nur 20 Grad. Aktuell hat es bei der Leimburg im Unterland und in Sinich bei Meran 13 Grad. Naturns und Oberfintel melden 9 und in Benz im Sauental werden 5 Grad gemessen. Morgen am Sonntag gibt es dann viel Sonne und feine Herbsttemperaturen.
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6: Guten Morgen. Aus der Landesverkehrsmeldezentrale begrüßt Sie Barbara Widot. Auf der Landesstraße Gasterruth St. Ulrich, anlässlich der 40. Gasterruth des Spatzenfest, besteht bei Gasterruth von Grödene Richtung Gasterruth Einbahnverkehr bis 2 Uhr. Der Verkehr von Gasterruth in Richtung Gröden wird über den Tjoslerweg umgeleitet. Auf der Stadtstraße Arntal zwischen Kasen und St. Johann abschnittsweise Einbahnregelung von 10 bis 15 Uhr wegen des Almabtriebs. Auch auf der Pustertaler Sonnenstraße gibt es in Tärenten eine Sperre von 14 bis 16 Uhr wegen Almabtrieb. Gute Fahrt!
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1: Guten Morgen, ich bin Sabrina Fleischmann. Das Team K fordert eine Bettenbremse für den Urlaub auf dem Bauernhof. Dieser Bereich ist nämlich vom Bettenstopp nicht betroffen. Es brauche Einschränkungen, sagt das Team K. Nur kleine Höfe sollten Erweiterungsmöglichkeiten haben, damit nicht zu viele neue Gästebetten entstehen. In Meran wird an diesem Wochenende doppelt gefeiert. Das 120-jährige Bestehen des Nobelhotels Ballas und Fußballlegende Zinedine Zidane. Er kommt seit vielen Jahren zum Urlaub nach Meran und wird dafür heute von der Gemeinde geehrt. Am Dienstagvormittag werden in ganz Südtirol die Sirenen heulen. Es wird ein landesweiter Zivilschutzprobealarm abgehalten. Dabei wird geprüft, ob alle 570 Sirenen funktionieren und die Bevölkerung wird informiert, was im Ernstfall zu tun ist. US-Präsident Trump hat einen Dieseldeal mit dem russischen Präsidenten Putin vereinbart. Russland wird demnach hunderttausende Tonnen Diesel an die USA liefern. Der ukrainische Präsident Zelensky kritisiert diesen Deal. Auf dem Friedhof in Trient sorgen Kaninchen für Ärger. Sie fressen Blumen und Pflanzen. Die Gemeinde will das Problem noch vor Allerheiligen lösen und die Kaninchen einfangen und umsiedeln.
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2: Guten Morgen. Mit den aktuellen Aussichten begrüßt Sie Günter Geier. Ja, die sind für heute ziemlich wechselhaft. In vielen Tälern beginnt der Tag bewölkt mit Hochnebel, sonst ist es noch recht sonnig. Im Tagesverlauf ziehen von Westen her dann dichtere Wolkenfelder auf und am Nachmittag sind auch ein paar Regenschauer dabei. Die Höchstwerte reichen von 15 bis 20 Grad, auf den Bergen in 2000 Metern Werte um 7 Grad. Morgen scheint dann wieder verbreitet die Sonne mit ein paar harmlosen Wolken. Und auch in der nächsten Woche bleibt uns das sonnige Herbstwetter erhalten. Jetzt noch die Temperaturen von 7 Uhr. In Meran und Auer 14 Grad, Bozen 13, Brixen 12, in Schlanders 10, in Bruneck und in Sterzing 7, Dober 6, auf der Blose 2 Grad, dazu Nordwind mit 5 km pro Stunde, am Reschen und am Brenner 7, Innsbruck 11, Lienz 9 und in Trient 15 Grad.
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0: vor neun. Und jetzt die Nachrichten.
1: Team K will auch beim Urlaub auf dem Bauernhof auf die Bettenbremse treten. Dieseldeal zwischen Trump und Putin. Das Wetter, die Wolken lassen nur wenig Platz für die Sonne. Ich bin Sabrina Fleischmann, guten Morgen.
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1: Das Team K warnt davor, dass der Beltenstopp nicht greift. Durch die Verlängerung der Tourismuszonen in 56 Gemeinden werde er aufgeweicht. Und Urlaub auf dem Bauernhof sei vom Beltenstopp komplett ausgenommen. Die 32.000 Betten in den Urlaub am Bauernhof betrieben könnten noch um ein Drittel aufgestockt werden, kritisiert der Landtagsabgeordnete Paul Köllensberger. Er spricht von einem Schlupfloch, das geschlossen werden müsse. Nur kleine Höfe, deren Existenz vom Nebenerwerb mit dem Tourismus abhängen, sollten noch erweitern dürfen. Für die anderen müsse der Bettenstopp eingeführt werden. Nächste Woche wird dazu ein Beschlussantrag im Landtag behandelt. Immer mehr Menschen suchen Rat und Hilfe im Internet, wenn sie psychische Probleme haben. Die künstliche Intelligenz hat aber ihre Grenzen und kann das persönliche Gespräch nicht ersetzen. Es brauche Menschen und leicht erreichbare Anlaufstellen, die zuhören und begleiten. Das sagt der Südtiroler Jugendring zum heutigen Welttag der psychischen Gesundheit. Er bietet für Jugendliche eine kostenlose und vertrauliche Beratung an. Meran feiert an diesem Wochenende das 120-Jahr-Jubiläum des Nobel-Hotels Palace mit einem besonderen Ehrengast. Es ist die Fußballlegende Zinedine Zidane, derzeit Trainer der französischen Nationalmannschaft. Er kommt seit vielen Jahren nach Meran und ist regelmäßig Gast im Palace. Heute Vormittag wird er für seine Verbindung zu Meran von der Gemeinde geehrt. US-Präsident Donald Trump hat wieder einen Deal abgeschlossen, diesmal mit Russland. Er hat mit dem russischen Präsidenten Putin die Lieferung von Hunderttausenden Tonnen Diesel vereinbart. Um das zu ermöglichen, wird Trump die Sanktionen gegen Russland aussetzen. Er will mit dem Diesel aus Russland erreichen, dass die Spritpreise in den USA sinken und sich die Stimmung vor den Zwischenwahlen im November verbessert. Die Ukraine reagiert mit scharfer Kritik. Präsident Zelensky spricht von einer Investition in den Krieg gegen sein Land. Wir schauen ins Trentino. Dort kämpft der Friedhof von Trient gegen eine Kaninchenplage. Mehr als 30 Kaninchen leben auf dem Friedhof und fressen Blumen und Pflanzen. Die Gemeinde will das Problem noch vor Allerheiligen lösen und die Kaninchen einfangen und umsiedeln. Dazu braucht es aber noch die Genehmigung der Landesregierung. Von allem etwas hat das Wetter heute zu bieten. Die Einzelheiten gleich.
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3: Die Webcams zeigen viel Grau und wenig Blau am Himmel. Und am Nachmittag können auch ein paar Regentropfen fallen. Die Temperaturen werden noch zulegen auf maximal 20 Grad. In Sarntein und in Schlanders werden aktuell 10 Grad gemessen. In Mühlendorfer sind es 8, in Salon 14 und St. Martin in Versailles meldet 12 Grad. Morgen am Sonntag gibt es dann schönes und mildes Herbstwetter.
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4: Guten Morgen, wünscht Deborah Gartner aus der Landesverkehrsmeldezentrale. Auf der Brenner Autobahn in beiden Richtungen zwischen Brixen und Sterzing Kolonnenverkehr wegen einer Baustelle. Auf der Arntaler Stadtstraße zwischen Kasern und St. Johann im Arntal gilt abschnittsweise eine Einbahnregelung von 10 bis 15 Uhr wegen des Almabtriebs. Kommen Sie gut voran.
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1: Ein schweres Erdbeben erschüttert am 10. Oktober 1980 den Norden Algeriens. Über 20.000 Menschen verlieren ihr Leben. 10. Oktober 1970. Die Fidschi-Inseln erlangen ihre Unabhängigkeit. Genau 96 Jahre zuvor hatte Häuptling Kakobao die Inseln an die Engländer abgetreten. 10. Oktober 1961. Nach Abschluss der Bauarbeiten beginnt man mit der Elektrifizierung des 5.500 Kilometer langen Streckenabschnitts der Transsibirischen Eisenbahn zwischen Moskau und dem Baikalsee. Die Bahnstrecke erstreckt sich über eine Länge von insgesamt 9.300 Kilometern von Moskau bis an den Pazifik nach Wladiwostok. 10. Oktober 1957. In der englischen Stadt Windscale ereignet sich ein Nuklearunfall. Es werden erhebliche Mengen Radioaktivität freigesetzt. Mindestens 30 Personen kommen ums Leben. 10. Oktober 1935. In New York wird George Gershwins amerikanische Volksoper Porgy and Bess uraufgeführt. Schauplatz der Liebesgeschichte des verkrüppelten Bettlers Porgy und der schönen Bess ist eine heruntergekommene schwarze Siedlung am Meer. 10. Oktober 1919. Das Annexionsgesetz tritt in Kraft. Südtirol wird offiziell Bestandteil Italiens. 10. Oktober 1913. US-Präsident Wilson, der Bauherr des Panama-Kanals, sprengt aus einer Distanz von 6.500 Kilometern die Sperre des Gamboa-Staudamms. Damit war die Wasserwegverbindung zwischen Atlantischem und Pazifischem Ozean frei. Die Schiffspassage zwischen New York und San Francisco verkürzte sich um 14.581 Kilometer.
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1: 10 vor 10. Und jetzt die Nachrichten.
2: Elfa sieht gute Zukunft für das Handwerk in Südtirol. Teamcar fordert teilweisen Beckenstopp auch für Urlaub auf dem Bauernhof. Das Wetter ist trüb mit vielen Wolken und wenig Sonne. Ich bin Sabrina Fleischmann, schönen Vormittag.
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2: Nicht jammern, sondern etwas tun und mit Optimismus in die Zukunft schauen. Diese Botschaft will der LVH heute beim Tag des Handwerks vermitteln. LVH-Präsident Martin Haller sagt:
3: Ja, wir wollen einfach aufzeigen, dass vieles richtig läuft in Südtirol, dass wir eine gute Entwicklung genommen haben die letzten Jahre und dass es vor allem ganz viele Chancen auch für junge Menschen gibt. Handwerk hat goldenen Boden und das wird auch in Zukunft so sein.
2: Dass Südtirols junge Handwerker gut ausgebildet sind, das zeigen auch die Erfolge bei den World Skills in Shanghai. Die Teilnehmerinnen und Teilnehmer werden heute im Haus des Handwerks geehrt. Schon gestern Abend wurden sie bei einem Empfang in der Messe Bozen gefeiert. Das Team K fordert eine Bettenbremse auch für Urlaub auf dem Bauernhof. Er ist vom Bettenstopp noch ausgenommen. Damit könnten die Betten in den Urlaub am Bauernhof betrieben um ein Drittel aufgestockt werden, kritisierte Landtagsabgeordnete Paul Kölnsberger. Dieses Schlupfloch müsse geschlossen werden. Nur kleine Höfe, deren Existenz vom Nebenerwerb mit dem Tourismus abhänge, sollten noch erweitern dürfen. Für die anderen müsse der Bettenstopp eingeführt werden. Nächste Woche wird dazu ein Beschlussantrag im Landtag behandelt. Das neue Wahlgesetz für Italien hat die letzte Hürde genommen. Staatspräsident Mattarella hat es unterschrieben und es wird in rund 2 Wochen in Kraft treten. Die Opposition gibt sich aber noch nicht geschlagen und will vor Gericht ziehen, um das Gesetz doch noch zu Fall zu bringen. Es geht unter anderem um den Mehrheitsbonus für den Wahlsieger, der vom Verfassungsgericht überprüft werden soll. Der Friedhof in Trient kämpft gegen eine Kaninchenplage. Mehr als 30 Kaninchen leben dort und fressen Blumen und Pflanzen. Die Gemeinde will das Problem noch vor Allerheiligen lösen und die Kaninchen einfangen und umsiedeln. Große Wald- und Flächenbrände in Indonesien sorgen für schlechte Luft auch in den Nachbarländern. In Malaysia wurden viele Schulen geschlossen. In den Krankenhäusern müssen viele Menschen mit Atemwegsproblemen behandelt werden. Der Smog hat auch Singapur erreicht. Die Formel-1-Rennen am Wochenende sollen aber wie geplant stattfinden. Viele Feuer wurden durch illegale Brandrodung verursacht und sie bedrohen auch geschützte Tierarten wie die Orangutans. Wegen der Brände wurde bereits eine Klage gegen die indonesische Regierung eingebracht. Die Kläger fordern die Ausrufung des nationalen Notstandes. Bei uns ist es trüb, aber durch Wolken und nicht durch Smog. Mehr zum Wetter gleich.
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2: Es ist ein trüber Blick aus dem Fenster und am Nachmittag kann es stellenweise auch ein paar Regenschauer geben. Die Temperaturen werden aber noch zulegen. Sie schaffen maximal 20 Grad am Nachmittag. Aktuell hat es in St. Martin in Thurn und in St. Valentin auf der Heide 8 Grad. 10 sind es in Freienfeld, 6 Grad in Sulden und 9 Grad in Toblach. Morgen am Sonntag gibt es dann mehr Sonne und feine Herbsttemperaturen.
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6: Hier ist die Landesverkehrsmeldezentrale mit Barbara Widot. Auf der Brenner Autobahn in Richtung Norden zwischen Klausen und Brixen 4 Kilometer Stau. Und in Richtung Süden zwischen Sterzing und Brixen 2 Kilometer Stau wegen Arbeiten. Eine sichere Fahrt.
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0: vor 11. Und jetzt die Nachrichten.
1: Fall Altenkohle. Flavio Ruffini bleibt im Amt. Opposition bereitet Klagen gegen neues Wahlgesetz in Italien vor. Das Wetter, die Wolken lassen einzelne Sonnenstrahlen durch. Ich bin Sabrina Fleischmann. Schönen Vormittag.
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1: Flavio Ruffini kann aufatmen. Er bleibt als Direktor der Landesumweltagentur im Amt. Die Kassation hat die Entscheidung des Freiheitsgerichtes von Trient bestätigt, das die Suspendierung aufgehoben hatte. Die Staatsanwaltschaft hatte dagegen Rekurs eingelegt, der aber abgewiesen wurde. Noch nicht entschieden ist über die Aufhebung der Untersuchungshaft für Giulio Angelucci vom Amt für Abfallwirtschaft und Umweltinspektor Andreas Mari. Bei den Ermittlungen geht es um den Fall Altenkohle. Dabei wurde Asche aus dem Fernheizwerk Glas zu Briketts weiterverarbeitet. Die Staatsanwaltschaft geht hingegen davon aus, dass es sich um Müll mit giftigen Rückständen handelt, der hätte entsorgt werden müssen. In Bozen hat die Polizei einen Ladendieb aus dem Verkehr gezogen. Der Marokkaner hatte im Einkaufszentrum Walter Park in zwei Geschäften Sportartikel und elektronische Geräte mitgehen lassen. Beim zweiten Diebstahl wurde er ertappt. Er hat dann einen Verkäufer und einen Polizisten angegriffen und wurde festgenommen. Und ein weiterer Marokkaner wird in sein Heimatland abgeschoben. Er hatte das Schaufenster eines Geschäftes in der Museumstraße eingeschlagen und ist bereits mehrfach vorbestraft. Jetzt sitzt er in einem Abschiebezentrum in Süditalien. Das neue Wahlgesetz für Italien hat die letzte Hürde genommen. Staatspräsident Mattarella hat es unterschrieben und es kann in Kraft treten. Die Opposition gibt sich aber noch nicht geschlagen. Sie will vor Gericht ziehen, um das Gesetz zu Fall zu bringen. Unter anderem geht es um den Mehrheitsbonus für den Wahlsieger, der vom Verfassungsgericht überprüft werden soll. US-Präsident Donald Trump steht vor den Zwischenwahlen im November unter Druck wegen des Irankriegs und der hohen Energiepreise. Um seine Anhänger bei der Stange zu halten, hat er jetzt einen Deal mit dem russischen Präsidenten Putin abgeschlossen. Russland wird hunderttausende Tonnen Diesel an die USA liefern, um die Preise zu senken. Katharina Schröder zu den Reaktionen aus Kiew und Moskau.
3: Das werde sich positiv auf die gesamte Weltwirtschaft auswirken, sagte Kreml-Chef Putin laut einer Erklärung. Der ukrainische Präsident Selenskyj dagegen schrieb bei Telegram, die Erlaubnis für Russland, Erdölprodukte zu verkaufen, ist eine Investition in den Krieg, den man beenden und nicht verlängern muss. Moskau werde mit weiterem Terror und Gemeinheiten danken.
1: Die künstliche Intelligenz tut anscheinend, was sie will. Die Entwicklerfirma Anthropic meldet weitere Zwischenfälle. Die Fehler sind beim Training der KI für Online-Aufgaben passiert. Auch bei anderen Entwicklern hat sich die KI schon öfters selbstständig gemacht. Mit Wolken und etwas Sonne geht's durch den Vormittag. Die weiteren Wetteraussichten gleich.
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1: Ein bisschen Sonne, viele Wolken und erste Regentropfen hat das Wetter jetzt zu bieten. Bei gedämpften Temperaturen. In Farn werden aktuell 14 Grad gemessen. In Bruneck sind es 10, in Franzensfeste 11. Kaltern meldet 15 und am Carapaz werden 9 Grad gemessen. Am Nachmittag folgen dann weitere Regenschauer. Morgen gibt es dann wieder viel Sonne und feine Temperaturen.
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4: Einen schönen Vormittag wünscht Deborah Gartner aus der Landesverkehrsmeldezentrale. Auf der Brenner Autobahn gibt es 6 Kilometer Stau wegen Arbeiten in Richtung Norden zwischen Klausen und Brixen, in Richtung Süden zwischen Sterzing und Brixen. Auf der Arntaler Staatsstraße zwischen Kasern und St. Joachim im Arntal gilt abschnittsweise eine Einbahnregelung bis 15 Uhr wegen des Almabtriebs. Auf der Finchgauer Staatsstraße in Richtung Reschen zwischen Döll und Eiers abschnittsweise Kolonnenverkehr und Stau wegen Überlastung. Landesstraße Kastelroth-St. Ulrich. Anlässlich des Kastelrother Spatzenfestes besteht bei Kastelroth von Gröden in Richtung Kastelroth Einbahnverkehr bis 2 Uhr nachts. Allen unterwegs eine gute und sichere Fahrt.
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0: 10 vor 12.
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2: Altherr will Ölgner für das Pumpspeicherkraftwerk gewinnen und lockt mit Gratisstrom. KI hat sich wieder selbstständig gemacht. Das Wetter, die ersten Regentropfen sind schon da. Ich bin Sabrina Fleischmann, grüß Gott.
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2: Die Energiegesellschaft Alpere wirbt in Ulten für das geplante Pumpspeicherkraftwerk. Es wird nur gebaut, wenn es bei der Volksabstimmung im März ein Ja gibt. Um die Bevölkerung zu überzeugen, hat die Alpere ein sogenanntes Ultner-Paket geschnürt. Es enthält eine bestimmte Menge Gratisstrom für die Haushalte und Betriebe. Außerdem soll die Gemeinde finanzielle Vorteile haben. Die Alpere verspricht eine Einmalzahlung von 14 Millionen Euro und dann jeweils 250.000 Euro in jedem Betriebsjahr. Außerdem soll die Hochspannungsleitung verlegt und unter die Erde kommen. Das Paket wurde gestern bei einer Infoveranstaltung auf dem Staudamm des Zockler Stausees vorgestellt. Heute läuft die Infokampagne noch bis 13 Uhr. Gute Nachrichten gibt es für Flavio Ruffini. Er bleibt als Direktor der Landesumweltagentur im Amt. Die Kassation hat die Entscheidung des Freiheitsgerichtes von Trient bestätigt, das seine Suspendierung aufgehoben hatte. Die Staatsanwalt hatte dagegen Rekurs eingelegt, der aber abgewiesen wurde. Noch nicht entschieden ist über die Aufhebung der Untersuchungshaft für Giulio Angelucci vom Amt für Abfallwirtschaft und Umweltinspektor Andreas Mari. Bei den Ermittlungen geht es um den Fall Alpenkohle. Dabei wurde Asche aus dem Fernheitswerk Glas zu Briketts weiterverarbeitet. Die Staatsanwaltschaft geht hingegen davon aus, dass es sich um Müll mit giftigen Rückständen handelt, der hätte entsorgt werden müssen. In Bozen hat die Polizei einen Ladendieb aus dem Verkehr gezogen. Der Marokkaner hat im Einkaufszentrum Walter Park in zwei Geschäften Waren mitgehen lassen. Beim zweiten Diebstahl wurde er ertappt. Er hat dann einen Verkäufer und einen Polizisten angegriffen und wurde festgenommen. Und ein weiterer Marokkaner wird in sein Heimatland abgeschoben nach mehreren Straftaten. Die Polizei hat ihn in ein Abschiebezentrum in Süditalien gebracht, wo er auf die Rückführung warten muss. Wieder mal sind Tests mit künstlicher Intelligenz aus dem Ruder gelaufen. Die KI der Entwicklerfirma Anthropic hat einen falschen Hinweis auf einer Polizeiwebseite zur Aufklärung ungelöster Mordfälle eingereicht. Außerdem meldet Anthropic einen Zwischenfall auf einer US-Regierungsseite. Katrin Müller mit den Einzelheiten.
3: Die Firmen trainieren aktuell sogenannte KI-Agenten, also Software, die im Auftrag der Nutzer selbstständig Aufgaben erfüllen soll. Das hat die KI auch gemacht, aber nicht immer im Sinne des Erfinders bzw. Entwicklers. Neben Falschaussagen der KI von Anthropic auf einer Polizeiwebsite tauchten auch fleißig von der Software ausgefüllte Online-Formulare auf. Und zwar wohl 20 Visa-Anträge beim amerikanischen Außenministerium. Auch beim ChatGPT-Entwickler und Anthropic-Rivalen OpenAI gab es zuletzt wieder Fälle, bei denen sich KI verselbstständigt hat.
2: Die Verteilung von Flüchtlingsfamilien von der Stadt aufs Land macht Fortschritte. Mehr dazu gleich im Wochenrückblick.
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7: Ich bin Winfried Zueck, grüß Gott. Diese Woche hat Landesrätin Parma Zahlen auf den Tisch gelegt. Flüchtlingsfamilien von Bozen auf das ganze Land verteilen. Für dieses Projekt hat Soziallandesrätin Rosmarie Parmer in den letzten Monaten viel Gegenwind bekommen. Seit Montag nun ist bekannt, bisher haben 29 Gemeinden eine Wohnung für eine Flüchtlingsfamilie gefunden.
2: Eigentlich sollten 94 Gemeinden eine Wohnung bereitstellen. Schlussendlich haben nur 66 gesagt, dass sie mitmachen wollen. Und auch von diesen hat bisher nur rund die Hälfte eine Wohnung gefunden. Ist das auch auf die Kampagne der Südtiroler Freiheit zurückzuführen? Sie hatte ja mit dem Slogan Gratiswohnungen für Ausländer Stimmung gemacht gegen die Flüchtlingswohnungen. Landesrätin Barmer sagt:
0: Nein, in meinen Augen überhaupt nicht, sondern das Gegenteil. Sind dann ganz viele Gemeinden gekommen, haben gesagt, jetzt erst recht beteiligen wir uns, denn es ist klar, die Familien zahlen einen Beitrag für die Wohnung, Nebenkosten, und es wird ein Aufnahmevertrag auch unterschrieben, wo ganz klar Rechte und Pflichten festgeschrieben sind, dass es ein Integrationsprojekt ist und zeitlich begrenzt auf 2 Jahre, und nachher sollte dann die Selbstständigkeit da sein.
2: Im Wipptal ist Caroline Wieland von den Sozialdiensten zuständig für die Begleitung der Familien. Dort wurden 2 Frauen mit Kindern aufgenommen und sie haben sich schon gut eingelebt, sagt sie.
8: Eine arbeitet bereits, die andere ist auf einem guten Weg, eine Arbeitsstelle zu finden, und da passiert natürlich auch Integration. Wir haben vielleicht auch den Vorteil, unsere Dörfer sind nicht so groß und haben auch ziemlichen Migrationsanteil. Deswegen in dieser Hinsicht gibt es überhaupt keine Probleme.
2: Die Verteilung der Familien ist also angelaufen. Die Bozner Sozialstadträtin Patricia Brillo ist aber nur zum Teil zufrieden. Das Problem sei damit nicht gelöst, denn es kommen fast täglich neue Flüchtlingsfamilien in Bozen an, die untergebracht werden müssen.
9: Perché stiamo liberando effettivamente gli alberghi, ma dall'altra parte li stiamo riempiendo un'altra volta.
7: Der neue EU-Migrationspakt sieht vor, dass Flüchtlinge in dem Land Asyl beantragen müssen, in dem sie angekommen sind. Deshalb schicken Deutschland und Österreich gerade Familien zurück nach Italien. Sie landen dann oft bei uns in Südtirol. In Kaltern ist doch nichts geworden aus dem Kompromiss zwischen der Gemeinde und der Vinzenzgemeinschaft. Das Tertiarkloster hätte ja aufgeteilt werden sollen. Im Hauptgebäude hätte die Vinzenzgemeinschaft ein Haus der Solidarität für sozial schwache Menschen eingerichtet. Im Zubau hätte hingegen die Gemeinde 12 Wohnungen für Senioren und Frauen in Not gebaut. Aber überraschenderweise hat am letzten Wochenende die Vollversammlung der Vinzenzgemeinschaft diesen Deal platzen lassen.
10: Zu den Gründen für die Ablehnung sagt Sonja Platzer, die Vizepräsidentin der Vinzenzgemeinschaft.
11: Es ist auf keinen guten Boden gewachsen. So wie das gestartet ist mit den ganzen Problemen, mit den ganzen Aussagen, mit den ganzen Hickhack. Wir sind ein ehrenamtlicher Verein, sage ich jetzt einmal. Wir sind alles Ehrenamtliche. Ja, das ist ja... Dann ärgert, wir geben ja auch weiter. Es kommen ja noch ins Widerleute, was mit denen müssen arbeiten und führen und machen.
10: Jedenfalls wird aus dem Abkommen mit der Gemeinde jetzt nichts, und damit liegt der Ball nun bei der Gemeinde. Sie hat ein Vorkaufsrecht auf das denkmalgeschützte Hauptgebäude des Tertiarklosters. Ob die Gemeinde dann alles kauft oder nur das Hauptgebäude und den Zubau die Vinzenzgemeinschaft übernehmen kann, ist neu zu verhandeln. Die Vizepräsidentin der Vinzenzgemeinschaft Sonja Platzer sagt:
11: Soll es die Gemeinde nehmen, sollen sie machen und was sie möchten, und wir suchen einfach unser Ding weiter. Es sind andere Gemeinden, die sagen, wir nehmen eng. Die froh waren, wenn so eine Vinzenzgemeinschaft kommt und da sagen, wir möchten das bei einer Gemeinde machen.
10: Was die Gemeinde Kaltern nun tut, entscheidet sich am 15. Oktober. Dann wird der Gemeinderat abstimmen, ob die Gemeinde das Vorkaufsrecht nutzt oder nicht.
7: Die italienische Ministerpräsidentin Giorgia Meloni hat diese Woche ihre Stimme markenrechtlich gegen das Klonen schützen lassen beim EU-Amt für geistiges Eigentum. Diese Aufnahme hat Meloni als Beweis ihrer echten Stimme eingereicht.
12: Io sono Giorgia Meloni.
13: Für Politiker wie Giorgia Meloni sei dieser Schritt durchaus sinnvoll, findet der IT-Experte Christoph Mohr aus Klausen. Damit sei sie abgesichert, wenn ihr etwa politische Gegner Worte in den Mund legen. Heute sei die Technologie so gut, dass sich die meisten wirklich schwer tun, einen Fake zu erkennen, sagt Mohr.
14: Für den normalen Laien, der das in den Social Medias vielleicht oder auf der Werbung sieht und scrollt, ist es naheliegend, wirklich glaubwürdig, dass man einfach hinters Licht geführt werden kann, ja.
13: Geklonte Stimmen werden auch immer öfter von Telefonbetrügern genutzt. Wenn man sich am Telefon nicht sicher ist, ob am anderen Ende wirklich ein Mensch sitzt, dann gibt es Tricks, sagt Christoph Mohr.
14: Ich denke, einer KI kann man eigentlich einfach mal eine absurde Frage stellen. Die wird die Absurdität der Frage eigentlich nicht erkennen und darauf trotzdem eine Antwort geben. Also ein Mensch schüttelt dann den Kopf und sagt, Moment, ich verstehe jetzt nicht, was willst du von mir? Eine KI wird prinzipiell immer versuchen, den Fragenden mit einer freundlichen Antwort entgegenzukommen. Also es könnte ein guter Test sein vielleicht.
13: Seine eigene Stimme als Marke schützen lassen, das funktioniert übrigens nur bei Promis und bekannten Persönlichkeiten. Wenn ein normaler Bürger einen solchen Antrag stellt, wird der vom Amt wohl eher abgelehnt.
7: Am Merano-Gymnasium Gümme gibt es jeden Mittwoch Nachhilfeunterricht, und zwar für Eltern. Die sind nämlich mit dem neuen SPIT-Zugang fürs digitale Register überfordert. Nachschauen, welche Note es bei der letzten Schularbeit gab oder wann der Ausflug stattfindet, was bisher einfach mit einem Passwort geklappt hat, braucht jetzt jedes Mal eine persönliche Authentifizierung mit SPIT oder digitaler Identitätskarte. Sonja Spitaler vom Landesbeirat der Eltern fand das diese Woche übertrieben.
15: Jedes Mal mit dem SPIT einsteigen ist halt ein großer Aufwand. Es geht nicht schnell. Und es wird ja eigentlich verlangt auch, dass man alle Tage sich das digitale Register anschaut, um auf dem Laufenden zu bleiben, was mit den Kindern in der Schule los ist. Deswegen, es ist schon ein Mehraufwand.
10: Warum verkomplizieren die Schulen dann diesen Kontakt mit den Eltern? Die Umstellung bringe mehr Sicherheit, sagt Werner Sporer. Er war Schuldirektor und ist jetzt Schulinspektor. Aber sind ein paar Schulnoten wirklich so sensible Daten?
16: Es geht um schulische Bewertungen. Außerdem gibt es diesbezüglich auch Vorgaben des Unterrichtsministeriums, die auch vorsehen, dass eben die Zugänge zu den digitalen Registern über solche authentifizierte Zugänge zu erfolgen haben. Das heißt also, es ist jetzt nicht nur eine Entscheidung, die rein im Ermessen der Schulen liegt, sondern es gibt hier auch entsprechende Vorgaben, dass die Systeme in diese Richtung umgestellt werden müssen.
7: Mit anderen Worten, was heute nur ein paar Schulen machen, das blüht wohl bald allen Eltern in Südtirol. Wenn der Landtag Gesetze macht, dann braucht es oft ein Gutachten des Rates der Gemeinden. 17 Bürgermeister und Vizebürgermeister aus ganz Südtirol sitzen da drin, und an sie richteten diese Woche mehrere Oppositionsparteien den Vorwurf, im Rat der Gemeinden hätten Gesetze, die nicht von der SVP stammen, überhaupt kaum eine Chance.
13: Einer der Kritiker ist Andreas Leiter-Reber von der Freien Fraktion. Er sagt, Gesetze der Regierungsmehrheit würden viel öfter ein positives Gutachten bekommen als die der Opposition.
17: 75% der Gutachten für die Opposition sind negativ ausgefallen. Umgekehrt von Seiten der Regierungsmehrheit nur 2%.
13: Auch Paul Köllensberger vom Team K beklagt, dass seine Gesetze so gut wie immer negativ bewertet werden.
18: Hier werden politische Statements, vor allem des Präsidenten des Rats der Gemeinden Oberstaller, oft als Gutachten verkauft.
13: Und wie reagiert der Präsident Dominik Oberstaller? Er weist alle Vorwürfe zurück.
19: Für uns ist es irrelevant, von welcher Seite die Anfragen kommen, die Beschlüsse bzw. die Gesetze. Wenn von irgendeiner Seite jemand möchte, dass mehr positive Gutachten abgegeben werden, dann ist es wichtig, das Interesse der Gemeinden mit zu berücksichtigen.
13: Außerdem seien Vorschläge der Regierung oft schon vorab mit den Gemeinden abgesprochen, und deshalb gäbe es da öfter positive Gutachten.
7: Der Opposition im Landtag reicht das nicht. Sie will ein Landesgesetz, um die Neutralität des Rates der Gemeinden zu prüfen. Ob der Rat der Gemeinden selbst dafür ein positives Gutachten abgeben wird, ist aber fraglich. Unzertrennlich auch nach dem Tod. Wenn Tierbesitzer in einigen italienischen Regionen das wollen, können sie ein gemeinsames Grab mit ihrem Hund oder ihrer Katze bekommen. Die Urne mit der Asche des Haustieres wird dann im Grab von Herrchen oder Frauchen beigesetzt. Wir haben diese Woche gefragt, kommt das auch bei uns in Südtirol?
2: Jeder Friedhof hat ein eigenes Komitee, das die Entscheidungen trifft, wer dort beerdigt werden darf. Franz Hintner ist Präsident der Tierärztekammer. Er kann sich nicht vorstellen, dass viele die Erlaubnis geben würden für die Asche von Rex oder Bello auf dem Menschenfriedhof.
20: Ich denke, aus Pietätsgründen würden es die meisten Landgemeinden nicht akzeptieren, dass praktisch in die Familiengräber, in die Gräber auf dem Friedhof von Menschen ihren Gottesacker haben, dass dort auch Hunde begraben werden. Ich glaube, da brauchst du dann schon extra Bestimmungen, einerseits vom Friedhofskomitee, andererseits von der Gemeinde selbst, beziehungsweise von der Politik. Und ich denke, das ist auch nicht zielführend, dass sowas gemacht wird.
2: Von der Politik kommt eine klare Absage von Landesrat Luis Walcher.
21: Den Menschenfriedhof, da glaube ich, da ist auch der christliche Glaube eine wichtige Grundlage, der sollte für uns Menschen vorbehalten sein,
7: sagte Landesrat Walcher im Südtirol-Journal Mittagsmagazin. Übrigens, auf dem Friedhof von Venedig dürfen Tiere kein eigenes Foto auf dem Grabstein haben, aber ein gemeinsames Foto mit dem Herrchen, das ist okay. Was tun, wenn es brennt, man aber den Notruf nicht erreicht? Für diesen Fall, wenn das Telefonnetz zusammenbricht, gibt es jetzt die Notrufknöpfe an den Feuerwehrhallen. Der erste wurde diese Woche am Montag in Kardaun installiert. Im Notfall drückt man drauf und wartet direkt vor der Feuerwehrhalle darauf, dass ein Feuerwehrmann herkommt.
13: Der Knopf und der Funk zwischen Feuerwehr und den anderen Rettungskräften funktioniert auch dann, wenn Strom und Telefonnetz ausfallen. Aber ist so ein Szenario überhaupt realistisch? Das habe ich Landesfeuerwehrpräsident Martin König gefragt.
3: Es hat es schon gegeben. Leider ist es in den letzten 4-5 Jahren 2-3 Mal passiert, dass Zonen wirklich ohne Telefonlinien waren. Und es kann natürlich vorkommen, hoffentlich selten, aber es passiert. Und dann natürlich ist der Notfalltaster die einzige Lösung, um Hilfe herzuholen.
13: Wenn es bald an jeder Feuerwehrhalle einen Alarmknopf gibt, den jeder einfach so drücken kann, ist das nicht anfällig für Missbrauch? Landeshauptmann und Zivilschutzlandesrat Arno Kompatscher sagt:
4: Wir hoffen schon, dass die Menschen verantwortungsvoll damit umgehen. Es gab ja auch früher diese Sirenenknöpfe im Land und ich denke schon, dass es hier ein Bewusstsein gibt. Abgesehen davon natürlich gibt es eine Kameraüberwachung. Also Scherze sollte man ja nicht treiben, das ist auch natürlich nicht in Ordnung.
13: In den kommenden Wochen werden alle 332 Feuerwehrhallen in Südtirol mit diesen Notfallknöpfen ausgestattet.
7: Das waren die Themen dieser Woche im Rückblick. Wir wünschen ein schönes Wochenende.
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2: Wenig Sonne, viele Wolken und stellenweise ein paar Regentropfen gibt es jetzt. Am Nachmittag werden weitere Regenschauer durchziehen. Die aktuellen Temperaturen in Bozen hat es und Meran hat es 17 Grad, in Brixen 15. Bruneck und Schlanders melden 13 und Sterzing 11 Grad. Der Sonntag bringt uns morgen dann schönes Herbstwetter mit viel Sonne.
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22: Aus der Landesverkehrsmeldezentrale begrüße Sie Barbara Widot. Auf der Brenner Autobahn in Richtung Norden zwischen Klausen und Brixen 8 km Stau wegen Arbeiten und zwischen Sterzing und dem Brenner 2 km Stau wegen dichter Verkehrs. In Richtung Süden zwischen Sterzing und Brixen 8 km Stau wegen Arbeiten. Auf der Finchgauer Stadtstraße Richtung Reschen zwischen Töll und Eiers sowie auf der Pustertaler Stadtstraße Richtung Brixen zwischen Mürbach und Schabs Kolonnenverkehr und Stau wegen starken Verkehrs. Fahren Sie vorsichtig.
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0: 10 vor 1.
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2: Pumpspeicherkraftwerk. Alperia leistet weiter Überzeugungsarbeit in Ulten. Streit zwischen Sinti-Familien. Vater und Tochter bleiben im Gefängnis. Und es ist unbeständig. Ich bin Gunde Bichler. Grüß Gott.
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2: Die Energiegesellschaft Alperia wirbt in Ulten für das geplante Pumpspeicherkraftwerk. Es wird nur gebaut, wenn es bei der Volksabstimmung im März ein Ja gibt. Um die Menschen zu überzeugen, hat die Alperia ein sogenanntes Ultner Paket geschnürt. Es wurde gestern und heute Vormittag bei einer Infoveranstaltung auf dem Staudamm des Zockler Stausees vorgestellt. Das Paket enthält eine bestimmte Menge Gratisstrom für die Haushalte und Betriebe. Außerdem soll die Gemeinde finanzielle Vorteile haben. Die Alperia verspricht eine Einmalzahlung von 14 Millionen Euro und dann jeweils 250.000 Euro in jedem Betriebsjahr. Außerdem soll die Hochspannungsleitung verlegt werden und unter die Erde kommen. In St. Martin im Passaia wird heute aufgeforstet, damit sich der Wald nach Schäden durch Borkenkäfer und Muren wieder erholen kann. Im sogenannten Schnittlerwald werden 500 neue Bäume gepflanzt. Treffpunkt ist jetzt zum Mittag am Festplatz von St. Martin. Die Gemeinde hat Shuttlebusse organisiert. Wer will, kann auch zu Fuß gehen oder mit dem Rad zum Schnittlerwald fahren. Forst, Bergrettung und Feuerwehr werden die Bäumchen verteilen, die dann eingepflanzt werden. Zum Fußball für den FC Südtirol ist die Pause vorbei. Heute geht es in der Serie B weiter mit einem Heimspiel gegen Ascoli. Es wird nicht leicht, sagt FCS-Geschäftsführer Dietmar Pfeiffer.
3: Also Ascoli ist eine Top-Mannschaft. Sie spielen vielleicht den schönsten Fußball in der Serie B. Sie sind letztes Jahr aufgestiegen, haben einen super Trainer. Und deswegen, es wird ein offenes Spiel werden. Es werden beide Mannschaften versuchen, offensiv zu spielen. Und natürlich denke ich schon, dass ein paar Tore fallen werden.
2: Anpfiff ist um 15 Uhr im Drusus-Stadion in Bozen. Der FCS hat in dieser Saison bisher 3 Siege und 2 Unentschieden geschafft. Nach den Schüssen auf ein Wohnhaus in Trient bleiben die 2 mutmaßlichen Täter im Gefängnis. Es handelt sich um Vater und Tochter aus Bozen. Ziel war vermutlich ein Mann, der unter Hausarrest steht. Als Hintergrund wird ein Streit zwischen Sinti-Familien vermutet. Die Schüsse hatten am vorigen Wochenende die Fenster von mehreren Wohnungen durchschlagen. Glücklicherweise wurde niemand verletzt. Der Vater soll die Schüsse abgefeuert haben. Ihm wird versuchter Mord zur Last gelegt. Die Tochter soll ihm geholfen und das Ganze mit dem Handy gefilmt haben. Die beiden waren mit einem Auto nach Trient gefahren, das sie zuvor in Bozen gestohlen haben sollen. Und sie sollen es nach der Tat angezündet haben. Die Waffe wurde noch nicht gefunden. Und heute ist von allem etwas dabei. Sonne, Wolken und Regen. Gleich hören Sie mehr zum Wetter.
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2: Wechselhaft ist der Samstag heute in Südtirol. Dicke Wolken halten sich und vom Finchgau hier schieben sich Regenfälle heran. In Richtung Bustertal ist es sonnig und freundlich. Hier halten sich momentan nur wenige Wolken. Dazu ist es mild. 13 Grad messen wir jetzt zum Mittag in Sand in Taufers, 14 am Ritten, 18 in Salurn, 12 Grad in Laas und 10 in Ridnaun. Bis zu 20 Grad werden es heute noch. Morgen Sonntag überwiegt wieder der Sonnenschein. Es ist wolkenlos und wird wieder herbstlich mild bei 15 bis 21 Grad.
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4: Es begrüßt Sie Deborah Gartner aus der Landesverkehrsmeldezentrale. Brenner Autobahn in Richtung Norden. Zwischen Bozen Nord und Klausen 2 Kilometer Stau wegen eines defekten Fahrzeugs. Zwischen Klausen und Brixen 8 Kilometer Stau wegen Arbeiten. Zwischen Sterzing und Dempalnau 4 Kilometer Stau wegen Überlastung. In Richtung Süden. Zwischen Sterzing und Brixen 8 Kilometer Stau wegen Arbeiten. Auf der Brenner Staatsstraße in Richtung Süden zwischen Gossensatz und Sterzing Stau wegen Überlastung. Auf der Passaira Staatsstraße bei St. Martin in beiden Richtungen Stau nach einem Unfall. Auf der Finchgauer Staatsstraße in Richtung Reschen zwischen Töll und Eiers abschnittsweise Kolonnenverkehr und Stau wegen Überlastung. Gute Fahrt!
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1: Jetzt am Nachmittag gibt es viele Wolken und von Westen her ziehen einige Regenschauer durch. Am Abend ist es im Großteil des Landes wieder trocken und in der Nacht lockern die Wolken auf. Die Temperaturen erreichen noch Höchstwerte von 15 bis 20 Grad. Morgen scheint dann verbreitet die Sonne. Im Großteil des Landes beginnt der Sonntag wolkenlos, morgendliche Nebelfelder lösen sich auf. Im Laufe des Tages zeigen sich noch ein paar harmlose Wolken und nach einstelligen Frühwerten steigen die Temperaturen auf 15 bis 21 Grad, auf den Bergen in 2000 Metern Werte um 7 Grad. In der neuen Woche geht es dann mit sonnigem Herbstwetter weiter, die Temperaturen entsprechend der Jahreszeit mit Höchstwerten um 20 Grad. Soweit die aktuellen Aussichten mit Günter Geier. Ich wünsche noch ein angenehmes Wochenende.
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1: 10 vor 2. Und jetzt die Nachrichten.
2: Herbsttourismus in Südtirol. Auffallend viele Gäste aus Südkorea. Museen in Euregio. Alle sollen teilnehmen können. Und Sonne, Wolken und Regen haben wir. Ich bin Gunde Bichler. Grüß Gott.
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2: Touristenströme im Herbst hier bei uns in Südtirol gehören mittlerweile zum Alltagsbild. Nicht nur Hotspots wie Vilnius mit den Geislerspitzen, Gröden mit der Seceda oder Hochbustertal mit dem Praxer Wildsee melden lange Schlangen auf Wanderwegen hin zu Naturschönheiten. Was heuer besonders auffällt, ist die Zunahme von Touristen aus Südostasien, vor allem aus Südkorea. Seitdem klassische Reiseziele wie Rom, Florenz und Venedig überlaufen sind, seien Südkoreaner auf der Suche nach stillen, versteckten Zielen. Das sagt ein südkoreanischer Tourismusexperte gegenüber der Nachrichtenagentur ANSA. Angelockt durch Fernsehdokus und sozialen Netzwerken hätten sich die Dolomiten zu einem Kultziel entwickelt. Ein ungewöhnliches Thema stand heuer im Mittelpunkt des Euregio-Museumstags: kulturelle Teilhabe und kulturelles Wohlbefinden. Die Fachveranstaltung wird jedes Jahr abgehalten, sie fand heuer in Trien statt. Es ist ein Netzwerktreffen der drei Länder Südtirol, Tirol und Trentino. Britta Köhler vom Museum in Bozen hat in den vergangenen Monaten ein Projekt betreut, zusammen mit dem Haus Basalia, dem Haus für Rehabilitation der Psychiatrie Meran. Bei dem Projekt haben Frauen aus allen gesellschaftlichen Schichten gestickt. Frauen, die sichtbar sind in der Gesellschaft und Frauen, die nicht sichtbar sind, sagt Köhler.
4: Wir haben sehr viel über mentale Gesundheit und Wohlsein und Inklusion gesprochen im Rahmen dieses Projekts, auch mit einem Talk, einem Expertinnen-Talk. Und die Aussage war, dass wir eigentlich nicht bestimmen wollen und unterscheiden wollen davon, wer zur Gesellschaft gehört oder nicht, wer sichtbar ist oder nicht.
2: Bei dem Museumstag wurde auch das Museumsjahr 2029 vorbereitet. In St. Martin im Passaia wird heute aufgeforstet, damit sich der Wald nach Schäden durch Borkenkäfer und Muren wieder erholen kann. Im sogenannten Schnittlerwald werden 500 neue Bäume gepflanzt und alle sind dazu aufgerufen, mit dabei zu sein. Forst, Bergrettung und Feuerwehr werden die Bäumchen jetzt am Nachmittag verteilen, die dann eingepflanzt werden. Nach den Schüssen auf ein Wohnhaus in Trient bleiben die zwei mutmaßlichen Täter im Gefängnis. Es handelt sich um Vater und Tochter aus Bozen. Ziel war vermutlich ein Mann, der unter Hausarrest steht. Als Hintergrund wird ein Streit zwischen Sinti-Familien vermutet. Der Vater soll die Schüsse abgefeuert haben, ihm wird versuchter Mord zur Last gelegt, die Tochter soll ihm geholfen haben und das Ganze mit dem Handy gefilmt haben. Und es ist unbeständig, stellenweise regnet es. Mehr zum Wetter hören Sie gleich.
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2: Mit einer Mischung aus Sonne, dicken Wolken und Regenschauern geht's durch den Samstagnachmittag in Südtirol. Die Sonne zeigt sich am ehesten im Pustertal und vom Finchgau her zieht Regen durch. Dazu ist es recht mild. 13 Grad hat's momentan in Corvara, 18 in Kaltern, 17 in Klausen, 13 in St. Walburg und 15 Grad in Welsberg. Morgen Sonntag kommt wieder überall die Sonne zurück, die Wolken verziehen sich und die Temperaturen klettern auf 15 bis 21 Grad.
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10: Guten Nachmittag, wünsche Barbara Widotta aus der Landesverkehrsmeldezentrale. Auf der Brenner Autobahn in Richtung Norden, zwischen Butzen Nord und Klausen, 2 Kilometer Stau wegen eines defekten Fahrzeugs. Zwischen Klausen und Brixen, 8 Kilometer Stau wegen Arbeiten. Zwischen Sterzing und dem Brenner, 4 Kilometer Stau wegen dichten Verkehrs. In Richtung Süden, zwischen Sterzing und Brixen, 8 Kilometer Stau wegen Arbeiten. Auf der Landesstraße Pustertal-Sonnenstraße in Tarenten, Sperre bis 16 Uhr wegen des Almabtriebs. Auf der Passaire Stadtstraße bei St. Martin wurde die Unfallstelle geräumt. Die Staus lösen sich langsam auf. Kommen Sie gut ans Ziel.
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0: 10 vor 3. Und jetzt die Nachrichten.
1: Betriebe im ländlichen Raum. LVH diskutiert über Perspektiven. Herbsttourismus in Südtirol. Auffallend viele Gäste aus Südkorea. Und ein paar Regentropfen fallen. Ich bin Gunde Bichler. Schönen Samstagnachmittag.
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1: Der ländliche Raum ist für Betriebe und Fachkräfte attraktiv. Das ist heute gesagt worden beim Tag des Handwerks in Bozen. Der Handwerkerverband LVH hat darüber diskutiert, was jene brauchen, die sich bewusst für Südtirol entscheiden. Es sind jene, die nicht abwandern, sondern bleiben. Die Betriebe übernehmen, Arbeitsplätze schaffen und investieren. Sie würden Dörfer und Täler wirtschaftlich lebendig halten, sagt LVH-Präsident Martin Haller.
2: Draußen in die Täler hat man Chancen, man hat Möglichkeiten, sich zu entwickeln. Das ist oft im Ballungszentrum nicht so. Betriebe haben die Möglichkeit, auch Mitarbeiter an sich zu binden, gemeinsam mit den Mitarbeitern vor Ort zu wachsen und auch diese Chancen zu nutzen.
1: Zum Tag des Handwerks geladen waren auch Vertreter der Handwerkerverbände aus Tirol und Bayern. Touristenströme im Herbst hier bei uns in Südtirol gehören mittlerweile zum Alltagsbild. Was heuer besonders auffällt, ist die Zunahme von Touristen aus Südostasien, vor allem aus Südkorea. Seitdem klassische Reiseziele wie Rom, Florenz und Venedig überlaufen sind, seien Südkoreaner auf der Suche nach stillen, versteckten Zielen. Das sagt ein südkoreanischer Tourismusexperte gegenüber der Nachrichtenagentur ANSA. Angelockt durch Fernsehdokus und sozialen Netzwerken hätten sich die Dolomiten zu einem Kultziel entwickelt. Museumsfachleute aus der Euregio, also aus den Ländern Südtirol, Tirol und Trentino, haben sich beim Euregio Museumstag ausgetauscht. Die Fachveranstaltung wird jedes Jahr abgehalten, sie fand heuer in Trient statt. Diesmal standen kulturelle Teilhabe und kulturelles Wohlbefinden im Mittelpunkt. Zu einer Demonstration haben heute mehrere aktivistische Gruppen in Bozen aufgerufen. Es ist eine sogenannte Konvergenz-Demo. Die Teilnehmer setzen sich gemeinsam ein gegen jede Form der Unterdrückung und für eine gerechtere Gesellschaft. Die Demo beginnt jetzt um 15 Uhr mitten im Stadtzentrum am Kornplatz und führt durch die Altstadt bis auf die Talverwiesen. Deshalb werden in der Altstadt einige Buslinien umgeleitet. Und zum Sport Fußball. Der FC Südtirol trifft zur Stunde in der Serie B im Bozner Drusus Stadion auf Ascoli. Es ist das erste Spiel daheim für den FCS seit einem Monat. Ascoli ist nach 2 Jahren in der Serie C in dieser Saison wieder in der Serie B. Und die Sonne versteckt sich heute hinter dicken Wolken. Gleich gibt's die weiteren Aussichten.
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1: Die Sonne tut sich heute schwer in Südtirol. Es halten sich viele Wolken. Und quer übers ganze Land verteilt regnet es jetzt etwas. Lange halten die Regenschauer aber nicht an. Gegen Abend lockert es schon wieder auf. Ohne Sonne bewegen sich die Temperaturen kaum. 15 Grad hat es in Sarntein und Naturns, 23 in Auer, 12 in Franzensweste und 14 Grad in Prax. Morgen Sonntag wird es wieder strahlend schön. Nebelfelder in der Früh lösen sich bald auf und machen der Sonne Platz.
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4: Guten Nachmittag aus der Landesverkehrsmeldezentrale. Brenner Autobahn in Richtung Norden zwischen Klausen und Brixen 8 Kilometer Stau wegen Arbeiten. Zwischen Sterzing und dem Brenner 6 Kilometer Stau wegen Überlastung und in Richtung Süden zwischen Sterzing und Brixen 8 Kilometer Stau wegen Arbeiten. Auf der Brenner Stadtstraße in Richtung Süden zwischen dem Brenner und Sterzing Stau wegen Überlastung. Gute Fahrt!
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0: vor vier. Und jetzt die Nachrichten.
1: Handwerksbetriebe wollen bei Gemeindenentwicklung mitreden. Unternehmerverband freut sich über neue Autobahnausfahrt Brixen-Süd. Und es ist unbeständig. Ich bin Gunde Bichler. Guten Nachmittag.
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1: Wer da bleibt, braucht Perspektiven. Das sagt der Handwerkerverband LVH. Er hat sich heute beim traditionellen Tag des Handwerks damit befasst, was jene brauchen, die sich bewusst für Südtirol entscheiden. Es seien jene, die Dörfer und Täler wirtschaftlich lebendig halten, sagt der LVH. Dazu brauche es mehr Entwicklungsmöglichkeiten in den Gemeinden, so LVH-Präsident Martin Haller.
2: Wir wissen, dass unsere Betriebe noch Entwicklungen vor sich haben und dazu braucht es eben auch geeignete Gründe und Flächen und das muss man gemeinsam mit der Bevölkerung auch vor Ort diskutieren.
1: Ein Instrument seien die Gemeindenentwicklungspläne, die derzeit in vielen Gemeinden erstellt werden. Hier sollen Betriebe mitreden können, sagt Haller. Der Unternehmerverband begrüßt den Ausbau der Autobahnmautstelle in Brixen-Süd. Damit wird in Zukunft die Ein- und Ausfahrt für die Autobahn in beide Richtungen möglich sein. Das bringe eine Erleichterung für die Betriebe in der Brixner Industriezone und ihre Mitarbeiter, schreibt der Unternehmerverband. Er fordert gleichzeitig auch die Anbindung an den Zug. Das wäre ein weiterer Schritt für die bessere Erreichbarkeit. Die Arbeiten sind schon ausgeschrieben, in 2 Jahren sollen sie abgeschlossen sein. Im Trentino hat sich ein Bär ins Dorfzentrum von Ossanna gewagt. Er ist über einen Parkplatz spaziert und weggerannt, als er auf Menschen getroffen ist. Die Bürgermeisterin fordert jetzt Maßnahmen, damit der Bär vergrämt wird und sich nicht mehr dem Dorf nähert. Und auch in der Mongolei gibt es Probleme mit Bären. Nach einem tödlichen Bärenangriff ruft dort die Regierung zur Vorsicht auf. Schulen und Kindergärten sollen keine Ausflüge mehr unternehmen und Kinder sollten auch nicht allein in den Wald gehen. Am Rand der Hauptstadt Ulaanbaatar war ein Bär in ein Haus eingedrungen, hat einen Mann getötet und eine Frau schwer verletzt. Er wurde anschließend von Förstern und Polizisten aufgespürt und erschossen, aber es sind noch weitere Bären unterwegs. Und mit einem Mix aus Sonne, Wolken und Regentropfen geht's durch den Samstagnachmittag. Gleich hören Sie mehr zum Wetter.
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3: So richtig kann sich das Wetter heute in Südtirol nicht entscheiden. Es ist von allem etwas dabei. Viele dicke Wolken, einzelne Regenschauer und zwischendurch Sonnenfenster. Bei den Temperaturen tut sich nicht mehr viel. 15 Grad messen wir in Oberfintel, 19 in Gagazon und Tramin, 11 Grad in Penz und Wolkenstein und 9 in Pfelders. Morgen Sonntag gibt's wieder strahlenden Sonnenschein im ganzen Land. Nebelfelder in der Früh lösen sich bald auf und machen der Sonne Platz. Es wird herbstlich mild bei 15 bis 21 Grad.
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4: Guten Nachmittag, wünscht Barbara Widot aus der Landesverkehrsmeldezentrale. Auf der Brenner Autobahn in Richtung Norden zwischen Starzig und dem Brenner 6 Kilometer Stau wegen dichter Verkehrs. Und in Richtung Süden zwischen Starzig und Brixen 8 Kilometer Stau wegen Arbeiten. Auf der Brenner Stadtstraße in beiden Richtungen zwischen Starzig und dem Brenner Stau wegen starken Verkehrs. Kommen Sie gut voran.
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0: 10 vor 5. Und jetzt die Nachrichten.
1: Ulten Energiepakete für Haushalte, wenn Pumpspeicherkraftwerk gebaut wird. Bozen, 19-Jähriger nach Wohnungseinbruch geschnappt. Und es ist wolkenverhangen. Ich bin Gunde Bichler. Guten Nachmittag.
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1: Energiegesellschaft Alperia und Land Südtirol haben 2 Tage lang in Ulten geworben für das geplante Pumpspeicherkraftwerk. Viele Ultner sind gekommen, um sich zu informieren und sich mit den Experten auszutauschen. Die Bewohner im Tal haben ein Recht darauf, alle Fakten und Hintergründe zu kennen, sagt Luis Amort, Generaldirektor von Alperia.
3: Wir haben ein sogenanntes Ultenpaket, wo sowohl die Haushalte als auch die Unternehmen, als auch die Gemeinde selber, als auch das Skigebiet wesentliche und sehr große Kompensationen erhält im Sinne von Energieleistung, also von Gratisstrom beziehungsweise von Energiepaketen.
1: Außerdem soll die Hochspannungsleitung verlegt und unter die Erde kommen. Anfang März findet ein Referendum in Ulten statt. Da können die Bewohner über das geplante Kraftwerk abstimmen. Der Unternehmerverband begrüßt den Ausbau der Autobahnmautstelle in Brixen Süd. Damit wird in Zukunft die Ein- und Ausfahrt auf die Autobahn in beide Richtungen möglich sein. Das bringe eine Erleichterung für die Betriebe in der Brixener Industriezone und ihre Mitarbeiter, schreibt der Unternehmerverband. Er fordert gleichzeitig auch die Anbindung an den Zug. Die Polizei hat in Bozen einen 19-Jährigen festgenommen. Der Italiener mit Wohnsitz in Südtirol wird verdächtigt, im Don Bosco-Viertel einen Einbruch verübt zu haben. Der junge Mann soll in die Wohnung einer Seniorin eingebrochen sein und Schmuck und Bargeld gestohlen haben. Die Polizisten haben den Mann bei einer Kontrollfahrt im Innenhof eines Kondominiums angetroffen. Er hatte sich hinter Mülleimern versteckt. Bei einer Durchsuchung wurden Schmuck und 800 Euro Bargeld sichergestellt. Das Diebesgut wurde der Frau zurückgegeben, der Mann ins Bozner Gefängnis gebracht. Ragebait ist in Deutschland zum Jugendwort des Jahres gewählt worden. Der Begriff landete bei einer Online-Abstimmung auf dem 1. Platz. Die Abstimmung wurde vom Langenscheid Verlag durchgeführt und heute im Rahmen der Frankfurter Buchmesse wurde das Jugendwort des Jahres verkündet. Ronny Thorau berichtet.
4: Wörtlich übersetzt heißt Ragebait etwa Wutköder. Gemeint sind Äußerungen oder Handlungen, die absichtlich aufregen und wütend machen sollen. Etwa provozierende Thesen oder falsche Behauptungen. Meistens online, in sozialen Medien, aber auch offline. Wenn zum Beispiel Jugendliche ihre Eltern extra nerven, um sie auf die Palme zu bringen.
1: Auch bei uns in Südtirol steht Ragebait in der engeren Auswahl für das Jugendwort des Jahres. Und es ist grau in grau, aber trocken. Die Aussichten für morgen hören Sie gleich.
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1: Die Sonne ist Mangelware in Südtirol, die Wolkendecke dicht. Regen fällt momentan keiner. Morgen am Sonntag schaut es wieder ganz anders aus. Es wird strahlend schön. Nebelfelder in der Früh lösen sich bald auf und machen überall der Sonne Platz. Sie scheint von früh bis spät und wärmt auf. 15 bis 21 Grad werden es. Schauen wir noch auf die aktuellen Temperaturen. 15 Grad messen wir in St. Martin im Passaia und Völs, 14 in Toblach, 12 Grad in Freienfeld und 11 in Marienberg.
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8: Guten Guten Nachmittag aus der Landesverkehrsmeldezentrale. Brenner Autobahn in Richtung Norden zwischen Sterzing und dem Brenner 6 Kilometer Stau wegen Überlastung und in Richtung Süden zwischen Sterzing und Brixen 8 Kilometer Stau wegen Arbeiten. Auf der Brenner Stadtstraße in beiden Richtungen zwischen dem Brenner und Sterzing abschnittsweise Kolonnenverkehr und Stau wegen Überlastung. Gute Fahrt!
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2: Ulkner Bürgermeister begrüßt Infos zum geplanten Pumpspeicherkraftwerk. Jugendwort des Jahres in Deutschland heißt Ragebait. Und es wird morgen wieder schön sonnig. Ich bin Gunde Bichler. Guten Abend.
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2: Viele Ulknerinnen und Ulkner haben die Gelegenheit genutzt, um sich in diesen Tagen bei der Veranstaltung der Energiegesellschaft Alperia zu informieren über das geplante Pumpspeicherkraftwerk. Es wird zwischen Arzkarsee und Zocklerstausee gebaut. Als Ausgleich für die Baumaßnahmen hat die Alperia für die Menschen in Ulten, aber auch für Betriebe und für das Skigebiet, ein sogenanntes Ulkner Paket geschnürt mit einer bestimmten Menge Gratisstrom und Geld für die Gemeinde. Der Bürgermeister von Ulten, Stefan Schwarz, begrüßt die Information aus erster Hand.
3: Das ist, glaube ich, sehr, sehr wichtig, dass man sich die Informationen, wenn wir sie kriegen, dass wir uns die Informationen holen und nicht öfter falsche Informationen oder falsche Behauptungen nachher irgendwo rausschreit, nicht, und nachher kommt bleibe Polemik raus.
2: Im Frühling und zwar im März findet in Ulten ein Referendum statt. Nur wenn die Menschen dafür stimmen, wird das Pumpspeicherkraftwerk auch gebaut. Die Polizei hat in Bozen einen 19-Jährigen festgenommen. Der Italiener mit Wohnsitz in Südtirol wird verdächtigt, im Don Bosco-Viertel einen Einbruch verübt zu haben. Der junge Mann soll in die Wohnung einer Seniorin eingebrochen sein und Schmuck und Bargeld gestohlen haben. Die Polizisten haben den Mann bei einer Kontrollfahrt im Innenhof eines Kondominiums angetroffen. Er hatte sich hinter Mülleimern versteckt. Bei einer Durchsuchung wurden Schmuck und 800 Euro Bargeld sichergestellt. Ragebait ist in Deutschland zum Jugendwort des Jahres gewählt worden. Der Begriff landete bei einer Online-Abstimmung auf dem ersten Platz vor Peak und Crash Out. Ronny Thorau in Berlin, Ragebait heißt übersetzt Wutköder. Was meinen Jugendliche damit genau?
4: Und bei Ragebait geht es eben darum, jemanden absichtlich aufzuregen oder wütend zu machen. Das können Social-Media-Posts sein mit provokanten Thesen etwa oder Fake News, um Empörung, Wut, Aufregung zu verursachen und damit dann oft Kommentare, Likes, Follower und Aufmerksamkeit und Reichweite zu generieren. Ragebait benutzen Jugendliche aber auch offline, wenn jemand andere mit Absicht versucht, auf die Palme zu bringen.
2: Auch in Südtirol steht Ragebait in der engeren Auswahl für das Jugendwort des Jahres. Die Online-Abstimmung läuft noch. Am 14. Oktober wird das Wort verkündet. Zum Sport Fußball. Torlos ist die Partie zwischen dem FC Südtirol und Ascoli heute im Bozen-Russo-Stadion zu Ende gegangen mit 0:0. Es war das erste Heimspiel für den FCS nach rund einem Monat. Die Südtiroler bleiben damit in der neuen Saison der Serie B ungeschlagen mit 3 Siegen und 3-mal unentschieden. Und es ist grau in grau, morgen kommt die Sonne zurück. Gleich gibt's mehr zum Sonntagswetter.
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2: Heute grau, morgen blau, so zeigt sich der Himmel über Südtirol. Heute hält sich eine dicke Wolkendecke, sie lockert über Nacht wieder auf. Morgen starten wir mit einigen Nebelfeldern in den Sonntag. Sie lösen sich auf und dann wird es herrlich sonnig. Mit der Sonne steigen die Temperaturen an auf herbstlich milde 15 bis 21 Grad. Jetzt am Abend gehen die Temperaturen langsam wieder zurück. 10 Grad messen wir in Deutschnofen und Terenten, 15 in Rabland und Schapp, 16 Grad in Kaltern und 9 in Hintermartell.
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0: Hier ist die Landesverkehrsmeldezentrale mit Barbara Widot. Guten Nachmittag. Auf der Brenner Autobahn in Richtung Norden zwischen Sterzig und dem Brenner 6 Kilometer Stau wegen dichter Verkehrs. Und in Richtung Süden zwischen Sterzig und Brixen 8 Kilometer Stau wegen Arbeiten. Auf der Brenner Staatsstraße in Richtung Norden zwischen Sterzig und dem Brenner Stau wegen starken Verkehrs. Eine sichere Fahrt.
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1: Und jetzt die Nachrichten.
2: Im März Referendum in Ulten über Pumpspeicherkraftwerk. Russland liefert hunderttausende Tonnen Diesel an die USA. Und morgen kommt wieder die Sonne zurück. Ich bin Gunde Bichler. Guten Abend.
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2: Die Energiegesellschaft Alpeia und das Land Südtirol haben in Ulten 2 Tage lang informiert über das geplante Pumpspeicherkraftwerk. Diese Information sei grundlegend wichtig, sagt Landeshauptmann Arno Kompatscher. Gemeinsam mit der Gemeinde wurde nämlich beschlossen, dass die Bürgerinnen und Bürger von Ulten über das Projekt entscheiden sollen. Das Referendum findet im März statt. Mit der Information für die Menschen werde eine bewusste Entscheidung erst möglich gemacht, sagt der Landeshauptmann.
3: Deshalb war es uns ein großes Anliegen, wirklich jetzt über alle Aspekte zu informieren. Bauzeit, Belastungen dort, wie gestaltet das Projekt sich insgesamt, was geschieht mit den Situationen der Grundeigentümer, Wasserversorgung, Trinkwasser, Beregnungswasser, all diese Fragen.
2: Außerdem hat die Alpeia ein sogenanntes Ultner Paket geschnürt mit einer bestimmten Menge Gratisstrom für alle Haushalte und Betriebe und für das Skigebiet. Und die Alpeia verspricht eine Einmalzahlung von 14 Millionen Euro und weiter jeweils 250.000 Euro in jedem Betriebsjahr. Mit dem Rauchen aufzuhören, das ist für viele nicht einfach. Deshalb bietet der Sanitätsbetrieb verschiedene Raucherentwöhnungsprogramme. Ab Jänner startet ein neues Angebot, das auf die Teilnehmer persönlich eingeht. Es gibt individuelle Therapiepläne, psychologische Hilfe oder auch Medikamente. Dann folgen Nachkontrollen innerhalb eines Jahres, um Rückfälle zu vermeiden. Die Leistungen sind ticketbefreit und richten sich an Erwachsene und Jugendliche ab 15. Russland wird massiv Diesel für Amerika und den Weltmarkt liefern. Das kündigt US-Präsident Trump an nach einem Telefongespräch mit dem russischen Präsidenten Putin. Es geht um 1 Million Tonnen Diesel. Damit das möglich wird, will Amerika vorübergehend Sanktionen gegen Russland aufheben, berichtet Babette Büchner.
4: Durch seinen Dieseldeal mit Putin erwartet US-Präsident Donald Trump wohl vor allem Auswirkungen im eigenen Land. Vor den Zwischenwahlen Anfang November steht Trump wegen der hohen Spritpreise stark unter Druck.
2: Scharfe Kritik zur Vereinbarung kommt aus der Ukraine. Präsident Zelensky sagt, diese Erlaubnis sei eine Investition in den Krieg, den man beenden und nicht verlängern müsse. Auch die EU hat sich schon dagegen ausgesprochen. Morgen fahren auf der Strecke Bozen-Meran keine Züge, und zwar am Vormittag von 8 bis halb 2 Uhr. Grund für die Sperre der Bahnlinie sind Instandhaltungsarbeiten vom Schienennetzbetreiber RFI. Stattdessen fahren Ersatzbusse. Fahrräder können nicht mitgenommen werden. Und morgen wird es wieder sehr sonnig und herbstlich mild. Gleich hören Sie mehr zum Wetter.
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2: Die Wolkendecke über Südtirol hat Risse bekommen. Der Abendhimmel ist jetzt in rosarotes Licht getaucht. Über Nacht verziehen sich die Wolken komplett und machen morgen wieder der Sonne Platz. In der Früh halten sich noch ein paar Nebelfelder, die sich aber bald auflösen. Und dann wird es im ganzen Land strahlend schön. Ideales Ausflugswetter also. Der startende neue Tag wird frisch. Untertags klettern die Werte auf angenehme 15 bis 21 Grad. Jetzt am Abend gehen die Temperaturen weiter zurück. In Bozen hat 17 Grad, in Meran 16, in Brixen 15, in Bruneck 13 und in Wolkenstein 9 Grad.
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8: Guten Abend aus der Landesverkehrsmeldezentrale.
0: Temperener Autobahn in Richtung Norden zwischen Sterzing und Temperener 6 Kilometer Stau wegen Überlastung und in Richtung Süden zwischen Sterzing und Brixen 8 Kilometer Stau wegen Arbeiten. Pustertaler Startstraße auf der Umfahrung vom Mühlbach Nachtsperre von 20 bis 6 Uhr wegen Arbeiten im Tunnel. Die Umleitung ist ausgeschildert. Gute Fahrt!
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